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breiter Hauptteil, kaum heller zur Mitte hin, oder neblige Galaxie. Sehr ungewöhnliche Form, wie eine zusammengekringelte Kaulquappe. Dicker Hauptteil, kaum heller zur Mitte. Ausgedacht oder so.

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